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1: Tja, das war der Fallout von Fellis. Und ihr seid bei Backflash Forward, Sendung 177, das generationsübergreifende Musikradio. Wo gibt es uns überall zu hören? Auf Radio B 138. Live on Air, jeden zweiten Freitag jeden zweiten Samstag um 14 Uhr. Die Wiederholung gibt es um 11 Uhr am Dienstag. Die ganzen Sendungen sind am Archiv der Freien Radios, cba.media. Und der Paul und ich haben früher viel Videos gemacht und Outdoor-Sendungen. Da haben wir eine kleine Fanpage gemacht auf Facebook. Da habe ich jetzt 2 Jahre nichts gemacht, aber das habe ich jetzt wieder aktiviert, weil wir wollen ja, dass das weitergeht. Also schaut ein bisschen auf Facebook, Backflash Forward, das generationsübergreifende Musikradio, da ist die Sendung oben und die Musikvideos und vielleicht sogar ein paar interessante Infos zum Thema Musik und Vater, Sohn und was die Welt so interessiert oder auch nicht, egal. Wir dann weiter im Programm mit Naked Lunch, We Could Be Beautiful.

Puh. Na, das war jetzt ein sehr sentimentales Doppelpack. We Could Be Beautiful von Naked Lunch. Das erste Studioalbum nach 12 Jahren seit dem Album All Is Fever. Sind zurückgekehrt, die Crunch-Rock-Legenden aus Kärnten. Mit einem neuen Album, Light and a Slight Taste of Death. Ich glaube, da werden wir noch mehr spielen. Ja, warum bin ich so sentimental? Ich habe in Klagenfurt studiert und Studienkollegin hat die Typen ganz persönlich ganz gut kennt. Und ja, geile Musik. Wie gesagt, nach 12 Jahren wieder Album. Und dann, komischerweise, ist mir erst jetzt aufgefallen, ja, Case Choice, Not an Addict, das war ein Abschiedsgeschenk bei meiner Sponsion von einem Spezi, da habe ich die LP geschenkt gekriegt. Geile Band, ja, gefällt mich voll. Es ist, ui, so weit, so gut, ui, aber die Zeit ist fortgeschritten. Na, jetzt konnte die, ich konnte jetzt noch ein bisschen was erzählen, aber jetzt geht es ja nicht mehr aus. Schön, dass ihr dabei wart, Sendung 177, in 2 Wochen hören wir uns wieder. Backflash Forward, das generationsübergreifende Musikradio. Ja, die Zeit vergeht immer viel zu schnell. Jetzt muss ich da ganz klar Schluss machen. Ich wünsche euch nur einen schönen Sommer und macht es gut. Bis zum nächsten Mal.

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2: 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Tja, hallo und herzlich willkommen zu Backflash Forward, Sendung 177. Mein Name ist Gerald Schlattl und ich begrüße euch zu diesem sonnigen Sommer-Samstagnachmittag. Wir werden ein bisschen durch das Wochenende rocken und ich hoffe, ihr seid gut drauf. Und wenn ich ein bisschen was tun kann, damit die Stimmung noch besser wird, dann tue ich das in Form von Musik, zum Beispiel mit Music von John Miles. Viel Spaß!

Sehr. Ja, ich hoffe, das wirkt gut, um die Ferien- und Urlaubsstimmung ein bisschen zu steigern von Centigold. Centigold haben wir viel gespielt, der Paul und ich. Seinerzeit, was wir vor 100 Sendungen so gemacht haben, dazu gibt es noch wieder einen kleinen Backflash, eine kleine Reise zurück in die Zukunft, aber vorher spielen wir noch ein bisschen Musik mit Leuten ab von Basel. Viel Spaß!

Tja, Backflash Forward 177, featured bei 3S, Sommer, Sonne, Spaß, was passt da besser als un poco Musica Italiana. Ich habe euch versprochen, es gibt ein paar Anekdoten von früher, wie der Paul noch früher im Start war. Der Paul macht gerade, genießt seine Ferien, hat sein Praktikum absolviert im Juli und in einer Woche ist er wieder da. Werden wir wieder schöne Vater-Sohn-Projekte machen. Jetzt halt leider außerhalb des Radiostudios. Wir haben das jetzt momentan leider nicht mehr so gefreut, aber vielleicht wird es wieder mal passen. Wir spielen dabei einfach ein bisschen Musik und dann gibt es einen kleinen Rückblick. Spelling My Heart. Portrait of My Heart von Spelling. So haben wir es. So.

0: Tja, das war I Want You von Mama. Und tja, Musik, wie wir sie lieben, der Paul und ich hätten das, wie haben wir das immer genannt? Episch. Epische Musik. Ja, und ich habe euch versprochen, einen kleinen Rückblick. Wir reisen zurück. 100 Sendungen zurück, Jänner, Februar 22, glaube ich, das ist. 4.3.22, was haben wir denn da so gemacht, der Johnny und ich?
1: Fasching feiern. Oh. Das dauert nicht mehr lang, morgen bin ich wieder bei euch. Dann können wir das nachholen. Und jetzt kommt der Super-Gag-Ball. Schau her. Da liegt der Schüssel umeinander, steht oben Hotdog. Das war jetzt die perfekte Überleitung. Wegen Würstelbude und so. Apropos Kulinarik. Du hast ja gesagt, den Skiurlaub, ihr habt auch sowas Gutes zu essen gehabt?
2: Wir waren, ich bin beim Interview im Mikro, ich kann mich nicht herumbewegen, weil ich nicht ein Headset habe. Aber wir waren im Hotel in einer Bäckerei und die Bäckerei natürlich, also es war eine Konditorei-Bäckerei, es war ein Hotel, es war super. Also es gab extrem gutes Essen zum Frühstück, habe ich mir mal einen Donut genommen.
1: Hui.
2: Weil es gab Donuts, es gab Krapfen, es gab extrem viel Leckeres. Alles war gut da. Die haben sogar Pizza verkauft, aber wir haben uns keine genommen.
1: Sehr schön.
2: Am ersten Abend haben wir auch lang irgendwo einen Essensplatz gesucht, weil alles voll reserviert war natürlich. Aber das Essen war super. Ich habe auch ein paar von den Torten gegessen. Also ich meine so halt Kuchenstücke. Es war extrem gut zum Frühstück. War auch alles super gut. Da gab es...
0: Tja, mein Sohn. Mein Sohn, der Gourmet. Hat auch immer gerne über das Essen gesprochen. Mal schauen, was wir da in der 77. Sendung noch so gemacht haben. Aber jetzt machen wir ein bisschen Musik mit. Another Celebration von Mammoth.

Herzlich willkommen zur Röhrenfieber-Sendung Nummer 240 aus dem Studio des Freien Radios B138 in Kirchdorf an der Krems. Josef Joppel-Heindorfer am Studiomikrofon sagt herzlich willkommen zu euch, liebe Zuhörer. Und das war jetzt als Einstieg A Night in Tunisia, Charlie Parker und Miles Davis. A Night in Tunisia ist ja von Dizzy Gillespie geschriebene Jazz-Standard, 1942 geschrieben und ist halt schon durch Charlie Parker sehr bekannt geworden. Also ist eine seiner berühmtesten Interpretationen, wobei die Night in Tunisia von sehr vielen Jazzgrößen interpretiert worden ist. Ja. Zum Beispiel Art Blakey, die Manhattan Transfer, der Bobby McFerrin, der Miles Davis natürlich, der Count Basie und ja, Sonny Rollins. Und eine der auch sehr guten Interpretationen von A Night in Tunisia ist von der Ella, Fitzgerald, und die spiele ich jetzt. Zum Vergleich, einfach diese Bebop, schnelle Bebop von Charlie Parker und jetzt die Ella.

Your Night in Tunisia ist ein Jazz-Standard. Und ja, ich habe mir eben für die heutige Sendung vorgenommen, den Charlie Parker ins Zentrum zu rücken. Ich tue mir da gar nicht so leicht, weil ich habe mich auch extra noch damit beschäftigen müssen. Aber es interessiert mich einfach, wieso dieser Mensch so berühmt und so wichtig geworden ist. Er gilt ja wirklich als einflussreichster Musiker der Jazz-Szene in der Entstehung des Bebop. Weg vom Swing hin zum Jazz und wird da mit einflussreichen Persönlichkeiten wie Louis Armstrong oder John Coltrane und Miles Davis verglichen. Er ist eben 1920 geboren und 1955 verstorben, war nicht einmal 35 Jahre alt und war eben schon ab seinem 15. Lebensjahr schwer drogenabhängig. Hat viel mit Dizzy Gillespie, mit Thelonious Monk zusammengespielt und ja, hat sich dann eben so 1937 bis 1942 in Big Bands und dann beim Earl Hines, dann mit Dizzy Gillespie zusammengefunden und haben so dann die erste Bebop-Combo gegründet. Dieser energetische, rhythmische Jazz mit diesen innovativen Harmonien war eine klare Absage an den etablierten Swing. Und ist auch natürlich heftig kritisiert worden am Anfang. Chinesenmusik, haben sie gesagt, dazu und so. Ja. Und aus dieser Zeit stammen einige wichtige Aufnahmen, unter anderem eben eine, die heißt Now's the Time. Hat der Miles Davis komponiert und der Charlie Parker hat es gespielt und es ist beim Miles Davis dann so gewesen, dass die hohen Töne und die schnellen Passagen der Dizzy Gillespie besser beherrscht hat als der Miles Davis. So hat der Dizzy Gillespie den Trompetenpart übernommen. Und das hören wir uns jetzt gleich einmal an. Charlie Parker, das Charlie Parker Quartett, Now's the Time.

Now's the time. Charlie Parker, das Charlie Parker Quartett. Und da gibt es eben zu dem Now's the time, ja, gibt's eine Version, und zwar vom Eddie Jefferson, 1959 veröffentlicht. Und da, das ist ganz interessant, weil er war eben ein Fan von Charlie Parker, hat ihn als sein Idol angesehen und es als Ehre angesehen, seine Musik hören zu dürfen. Er hat den Text sozusagen in Erinnerung an einen Charlie Parker geschrieben und erwähnt da eben ein bisschen auch das harte Leben und den Tod von Charlie Parker, die guten und die schlechten Seiten eines Musikers. Und ja, der hat eben dann so die Kunst der Seele mit seiner Musik geschaffen. Und er blast mit dem Saxophon alles Schlechte weg und das macht ihn zum Meister des Saxophons und so. Und er ist dann auch, um das Feeling von Charlie Parker zu spüren, zu seinen Auftritten in New York gegangen und war immer begeistert. Und bitte jetzt Eddie Jefferson mit der Erinnerung an Charlie Parker, Now's the Time.

Ja, sehr schöne Hommage an Charlie Parker von Eddie Jefferson. Und Now's the Time ist schon von Charlie Parker geschrieben, und zwar 1945. Er hat es mit Miles Davis in den legendären Coco Sessions im Dezember 1945 aufgenommen und ist schnell zu einer populären Jam Session Nummer geworden. Also die Kritiker im Downbeat haben die erste Einspielung gehört und haben gesagt, nicht einmal der schlechtesten Wertung für würdig. Aber die Produzenten von Savoy, die haben das Potenzial dieser Nummer erkannt, haben es in Charlie Parker das Copyright für $50 abgekauft, und ja, ist jetzt eine der bekanntesten Kompositionen Charlie Parkers und kehrt seit mehr als 50 Jahren zum Basisrepertoire aller Bopper und Blueser, unter anderem auch zum Repertoire von Oscar Peterson. Und diese Version spiele ich jetzt noch. Die Oscar Peterson und Now's the Time.

Ja, so geht es mit den Burschen. Das ist Oscar Peterson Trio, der spielt dann das, was der Charlie Parker am Sax spielt, am Klavier, am Piano. Oscar Peterson Trio. Und ich komme jetzt wieder zu einer Charlie Parker Nummer. Sie heißt Coco und ist eine der berühmtesten Nummern von ihm aus dem Jahr 1945. In der Originalaufnahme spielt der Parker das Altsax, begleitet von Miles Davis und weiter Bud Powell nicht anwesend war, hat er diese Gillespie das Klavier gespielt anstelle seiner normalerweise Trompete. Ja. Und da gibt es eben einige Gerüchte, und zwar manche behaupten eben, dass der Miles Davis auf den beiden Takes Trompete und der Gillespie Klavierbegleitung gespielt hat. Aber der Miles Davis sagt, dass er bei Coco keine Trompete gespielt hat. Ich erinnere mich, dass Bird, so heißt ja der Charlie Parker im Spitznamen, dass Bird wollte, dass ich Coco spiele, ein Stück, das auf den Akkordfolgen von Cherokee basiert. Und Bird wusste, dass ich damals Schwierigkeiten mit Cherokee hatte. Als er also sagte, dass er dieses Stück von mir hören wollte, lehnte ich einfach ab. Deshalb spielt Dizzy bei Coco Trompete, weil ich mich nicht blamieren wollte. Ich hielt mich noch nicht bereit, Stücke im Tempo von Cherokee zu spielen und habe das auch ganz offen gesagt. Und der Dizzy Gillespie hat 1986 in einem Interview bestätigt, dass er bei Coco Trompeten gespielt hat. Und dass das Trompeten-Intro vom Charlie Parker komponiert worden ist. Ja, so, ziemlich steile Aufnahmesitzung muss das eben gewesen sein, wo eben der Miles Davis dann gesagt hat, nein. Und diese Gillespie war anwesend und hat gesagt, hier ist der Pianist, und hat aber dann eben Trompete gespielt. Okay, genug der Worte. Coco, Charlie Parker.

Ja, das ist in Miles Davis zu steil gewesen. Das hat dann der Dizzy Gillespie auf der Trompete gespielt, der eigentlich auch Pianist ist. Und aber am Klavier war eben der Argon Thornton, besser bekannt unter dem Namen Sadiq Hakim. Also da gibt es unterschiedliche Interpretationen, wer da jetzt was gespielt hat. Eine Nummer gibt es noch vom Charlie Parker, und zwar Parker's Mood. Parker's Mood ist 1948 vom Charlie Parker improvisierter Blues, der auch einige Improvisationen gefunden hat. Bis 2018 weiß man mindestens 90 verschiedene Interpretationen dieses Stücks. Und ja, hört man das an. Es ist ein bisschen ein langsamerer Blues. Also der Brian Priestley hat das Stück als ein Meisterwerk des langsamen Blues genannt. Oder der Ted Chioa hat geschrieben, eine bittersüße Klage, die eine der tiefgründigsten Aussagen zum Blues in der Jazz-Tradition darstellt. Parker's Mood, Charlie Parker. Bird, Original Motion Picture Soundtrack. Also aus dem Film Bird, Parker's Mood.

Ja, Parkers Mood aus dem Film Bird über Charlie Parker. Und diesen Parkers Mood hat sich auch der Christian McBride vorgenommen. Der Christian Lee McBride, amerikanischer Jazz-Bassist, der schon in seiner Schulzeit einen elektrischen Bass gespielt hat und sich dann zum akustischen Bass und der Jazzmusik zugewandt hat. Hat dann eben unterrichtet am Henry Mancini Institute und war für den Winston Marsalis und für den Lincoln Center Jazz Orchestra unterwegs und hat komponiert. Er ist ja eben für viele in Quartetts aufgetreten, mit Joshua Redman, mit Brad Meldau und war beim Chick Corea, seinem Trilogy-Album, beteiligt. Ja, er interpretiert Parkers Mood mit Christian McBride, mit Roy Hargrove und mit Stephen Scott. So, Parkers Mood.

Ja, heute geht sehr viel um einen Charlie Parker. Und es ist zuerst schon von einer Nummer gesprochen worden, nämlich von Cherokee. Und Cherokee ist eben diese Nummer, die der Charlie Parker abgewandelt hat. Das ist, der hat das Megen wegen seiner interessanten Harmonien und in der Stilistik des Bebop wird das Stück aber viel schneller gespielt. Und schließlich hat der Parker dann eine neue Melodie drüber gelegt, ein bisschen modifizierte Harmonien und hat das Stück dann Coco genannt, was er ja dann mit dem Dizzy Gillespie eingespielt hat, wo der Miles Davis abgewunken hat. Das ist eben dann von sehr vielen Leuten. Es gibt eine sehr gute Interpretation von Cherokee, also vom Original Cherokee, von der Peggy Lee. Auch die Sarah Vaughan hat das gesungen. Es ist prinzipiell 1938 vom Ray Noble komponiert worden. Und ich habe jetzt eine Interpretation herausgesucht, nochmal Christian McBride Trio und Cherokee.

Ja, Christian McBride, Roy Hargrove und Stephen Scott haben sie mit Cherokee auseinandergesetzt. So, und ich komme dem Ende nahe. Ich habe das letzte Mal nochmal gespielt vom Joe Bonamassa mit der Bad Heart. Und Thomas hat mich dann angeschrieben und es hat ihm so gefallen. Und er hat ein bisschen was über die Beth Hart erzählt, dass die einfach ein bisschen ein schwieriges Leben gehabt hat. Ein bisschen ist gut gesagt. Und dann haben wir gedacht, okay, ich spiele jetzt noch einmal eine Nummer von der Beth Hart. Und zwar hat sie im 2021 hat die Beth Hart angefangen, eine neue Musik anzukündigen, hat Hinweise in ihren Spotify-Videos versteckt. Und am 12. November 2021 hat sie ihr 10. Solo-Studio-Album angekündigt: A Tribute to Led Zeppelin. Und von diesem Tribute to Led Zeppelin hören wir uns jetzt den Rain-Song an. Und ich sage vorher noch danke fürs Zuhören. Ich hoffe, es hat passt. Ich habe die Kurven zum Charlie Parker erwischt. Gern auch Rückmeldungen. Schönen Montagabend, einen schönen Dienstagvormittag. Alles Liebe aus dem Studio des Freien Radios B138, sagt Josef Joppel-Heindorfer. Und jetzt gibt's Beth Hart und den Rain Song. So, los geht's.

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